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2: Im Studio Colin Mock. 14 Punkte, viele offene Fragen und reichlich Big Points für den Iran. Der Deal zwischen den USA und dem Iran lässt US-Präsident Trump ziemlich gerupft dastehen. Anne Brauer.
3: Ja, schon Punkt 1 ist echt wackelig. Der Krieg soll sofort an allen Fronten enden, auch im Libanon. Ob Israel mitzieht? Fraglich. Weiter geht's mit der Versicherung, dass sich die USA und der Iran nicht gegenseitig in innere Angelegenheiten einmischen. Das zementiert die Macht des Regimes in Teheran. Das freut sich dafür über einen 300 Milliarden Aufbaufonds, das Ende der Sanktionen, die Freigabe eingefrorener Gelder und sein Öl kann der Iran auch wieder verkaufen. Was hat Trump auf der Habenseite? Die Straße von Hormuz wird geöffnet, wie vor dem Krieg. Und der Iran verspricht, er will keine Atomwaffen entwickeln, aber das verspricht er auch schon seit Jahren.
2: Fast 80% der Menschen in Deutschland finden, dass die Politik beim Thema Schutz im Netz für junge Menschen mehr tun muss. Das zeigt eine Umfrage der Verbraucherzentrale. Deren Chefin Ramona Popp sagte der Rheinischen Post, Kinder haben ein Recht auf ein gesundes Aufwachsen. Dem werde die Politik oft nicht gerecht. Die Rentenkommission der Bundesregierung hat sich offenbar auf rund 30 Empfehlungen geeinigt, will aber noch einstimmig einen Abschlussbericht beschließen. Jana Klonikowski, warum ist diese Einstimmigkeit so wichtig?
4: Ja, weil Bundesarbeitsministerin Baas gesagt hat, wenn es Einstimmigkeit gibt, werden die Empfehlungen der Kommission auch so in einer Rentenreform umgesetzt. Ansonsten müsse in der Koalition nochmal geredet werden. Bei diesen rund 30 Empfehlungen gibt es bisher laut Handelsblatt aber eben noch keine Einigkeit. Und das soll sich dann auf einer Sondersitzung der Kommission ändern. Nächste Woche wollen die Wissenschaftler und Bundestagsabgeordneten dann ihre Empfehlungen der Bundesregierung vorlegen.
2: Gute Nachrichten für Eltern. Viele Kindersonnencremes schützen gut. Die Testsieger sind sogar die günstigen Cremes, so die Stiftung Warentest. Es gibt sie in Supermärkten, Discountern und der Drogerie. 5 Produkte sind aber durchgefallen, darunter auch das teuerste im Test. Bei der Fußball-WM hat die Schweiz den Auftaktpatzer gegen Katar wieder gut gemacht. Gegen Bosnien-Herzegowina gab es im zweiten Gruppenspiel einen 4:1-Sieg. Das heißt, beste Chancen aufs Weiterkommen. Vorher hatten sich Tschechien und Südafrika 1:1 unentschieden getrennt.
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5: Mit KI-Support. Teils ist der Himmel klar, sonst ziehen gerade mehr Wolken auf. Und im Westen kann es auch mal krachen mit einzelnen kräftigen Gewittern. Dazu liegen die Temperaturen aktuell zwischen 19 und 13 Grad. Tagsüber wird's dann ziemlich heiß mit 30 bis 38 Grad, dazu viel Sonne, aber ab und zu sind auch Schauer oder Gewitter dabei.
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7: Alleine schlafen ist doof. Ja, finde ich auch. Also bleibt einfach mit mir wach, ich habe nämlich genug Musik für die nächsten Stunden parat. Als Kind habe ich ja immer Gute-Nacht-Geschichten vorgelesen bekommen. Keine Sorge, das mache ich jetzt nicht, aber ich habe für euch einfach die perfekte Musik für diese Uhrzeit. Also, hier ist schon der nächste Soundtrack für die Nacht.
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0: Hi, kurze Frage in die Runde. Braucht mich hier noch jemand oder kann ich schlafen gehen? Nein, Spaß beiseite. Wir machen natürlich noch ein bisschen weiter, mindestens bis die Sonne aufgeht. Ich bin Sven und versüße euch hier die Nacht. Hi und hallo. Einzige Chance, mir zu entkommen, ihr müsst einschlafen. Vielleicht klappt es ja mit diesem Song hier.
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0: Ich bin der Mann, von dem du heute Nacht vielleicht Albträume bekommst. Ja, denn versprochen, ich quatsche dir die ganze Nacht ins Ohr. Wenn du nicht ausschaltest. Aber damit das nicht passiert, hier einfach schnell wieder ein bisschen Musik.
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2: Im Studio Colin Mock. Hat Donald Trump einen Krieg geführt und nichts dabei gewonnen? Das legt der Deal, den der US-Präsident mit dem Iran unterschrieben hat, zumindest sehr nah, Anne Brauer.
3: Ja, vor allem Teheran hat reichlich Grund zur Freude. Vom Ende der Sanktionen über einen 300 Milliarden Aufbaufonds bis hin zur Versicherung, dass die USA sich nicht in die inneren Angelegenheiten des Iran einmischen, heißt, das Regime zementiert seine Macht. Ansonsten hat Trump nichts auf der Habenseite, was vor dem Krieg nicht da war. Die Straße von Hormuz wird wieder geöffnet und der Iran bekräftigt, keine Atombombe zu bauen und wiederholt damit nur ein altes Versprechen.
2: Unterdessen sind zwei Schiffe der deutschen Marine auf dem Weg ins Rote Meer. Sie sollen einen möglichen Militäreinsatz in der Straße von Hormuz vorbereiten, sagte Verteidigungsminister Pistorius. Für einen solchen Einsatz muss der Bundestag aber noch grünes Licht geben. Junge Menschen müssen im Netz besser geschützt werden. Dafür spricht sich eine deutliche Mehrheit in einer Umfrage der Verbraucherzentrale aus. Fabian Hoffmann berichtet.
4: Fast 80% sagen, dass die Politik mehr tun muss, auch wenn das strengere Regeln für Unternehmen und Plattformen bedeutet. Kinder haben ein Recht darauf, gesund und sicher aufzuwachsen, sagt die Chefin der Verbraucherzentrale Ramona Popp der Rheinischen Post. Dieser Verantwortung wird die Politik aber oft nicht gerecht, findet sie. Zuletzt hatte die britische Regierung ein Social-Media-Verbot für unter 16-Jährige angekündigt. In Deutschland wird auch darüber diskutiert. Nächste Woche will eine Expertenkommission Empfehlungen vorstellen.
2: Eine Hitzewelle rollt über Deutschland und die DLRG ruft deswegen zu Vorsicht beim Baden auf. Bei der letzten Hitzewelle zu Pfingsten waren 18 Menschen bei Badeunfällen gestorben. DLRG-Präsidentin Vogt spricht von alarmierenden Zahlen, die sich nicht wiederholen dürfen. Kanada hat bei der Fußball-WM einen Riesenschritt in Richtung K.O.-Phase gemacht. Der Co-Gastgeber hat Katar mit 6:0 abgefertigt. Auch Gruppengegner Schweiz fuhr einen deutlichen Sieg ein. 4:1 stand es am Ende gegen Bosnien-Herzegowina. Vorher hatten sich Tschechien und Südafrika 1:1 unentschieden getrennt.
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5: Mit KI-Support. Teils ist der Himmel klar, sonst ziehen gerade mehr Wolken auf und im Westen kann es auch mal krachen mit einzelnen kräftigen Gewittern. Dazu liegen die Temperaturen aktuell zwischen 19 und 13 Grad. Tagsüber wird es dann ziemlich heiß mit 30 bis 38 Grad, dazu viel Sonne, aber ab und zu sind auch Schauer oder Gewitter dabei.
6: Einen wunderschönen guten Morgen zusammen oder ist bei euch noch Abend? Stimmt, der nächste Tag beginnt ja eigentlich erst, wenn man geschlafen hat. Und naja, bis dahin gibt's einfach tolle Musik hier aus dem Radio. Also ruhig ein Stück lauter drehen.
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0: Na, seid ihr auch noch wach vom Radio? Ihr werdet es nicht glauben, aber ich habe mir fest vorgenommen, jetzt vor jedem Schlafengehen einfach mal 20 Liegestütze zu machen. Ja, und da ich so eine Sportskanone bin, bin ich jetzt seit 3 Tagen wach, weil ich mich einfach nicht dazu überwinden kann. Spaß beiseite, hier geht's weiter mit dem, worauf es ankommt, nämlich Musik. Und Sport können die anderen machen.
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0: Na, wie sieht's aus? Könnt ihr auch nicht schlafen? Gar kein Problem. Dreht die Musik einfach so ein Stück lauter und singt mit. Und vielleicht klappt's dann ja mit dem Müdewerden. Wie dem auch sei, ich bin bei euch. Kommt gut durch die Nacht.
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2: Im Studio Colin Mock. 14 Punkte, viele offene Fragen und reichlich Big Points für den Iran. Der Deal zwischen den USA und dem Iran lässt US-Präsident Trump ziemlich gerupft dastehen. Anne Brauer.
3: Ja, schon Punkt 1 ist echt wackelig. Der Krieg soll sofort an allen Fronten enden, auch im Libanon. Ob Israel mitzieht? Fraglich. Weiter geht's mit der Versicherung, dass sich die USA und der Iran nicht gegenseitig in innere Angelegenheiten einmischen. Das zementiert die Macht des Regimes in Teheran. Das freut sich dafür über einen 300 Milliarden Aufbaufonds, das Ende der Sanktionen, die Freigabe eingefrorener Gelder und sein Öl kann der Iran auch wieder verkaufen. Was hat Trump auf der Habenseite? Die Straße von Hormuz wird geöffnet, wie vor dem Krieg. Und der Iran verspricht, er will keine Atomwaffen entwickeln, aber das verspricht er auch schon seit Jahren.
2: Fast 80% der Menschen in Deutschland finden, dass die Politik beim Thema Schutz im Netz für junge Menschen mehr tun muss. Das zeigt eine Umfrage der Verbraucherzentrale. Deren Chefin Ramona Popp sagte der Rheinischen Post, Kinder haben ein Recht auf ein gesundes Aufwachsen. Dem werde die Politik oft nicht gerecht. Eine Hitzewelle rollt über Deutschland und die DLRG ruft deswegen zu Vorsicht beim Baden auf. Bei der letzten Hitzewelle zu Pfingsten hatte es gleich mehrere tödliche Badeunfälle im ganzen Land gegeben. Jana Klonikowski.
4: Ja, dabei sind laut DLRG 18 Menschen ums Leben gekommen. 2 Kinder hätten gerade noch wiederbelebt werden können. DLRG-Präsidentin Vogt spricht von alarmierenden Zahlen, die sich nicht wiederholen dürfen. Man sehe immer wieder, dass gerade Männer sich beim Schwimmen überschätzen, so Vogt weiter. 17 der 18 Badetoten an Pfingsten waren Männer. Der Deutsche Wetterdienst erwartet übers ganze Wochenende eine Hitzewelle, teils mit Temperaturen von über 35 Grad.
2: Kanada hat

0: bei der Fußball-WM einen Riesenschritt in Richtung K.O.-Phase gemacht. Der Co-Gastgeber hat Katar mit 6:0 abgefertigt. Auch Gruppengegner Schweiz fuhr einen deutlichen Sieg ein. 4:1 stand es am Ende gegen Bosnien-Herzegowina. Vorher hatten sich Tschechien und Südafrika 1:1 unentschieden getrennt.
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2: Mit KI-Support. Gewitter und Schauer sind heute früh schon ein Thema, vor allem Richtung Westen und Nordwesten. Im Norden hängen viele Wolken dazu. Im Lauf des Tages wird's dann richtig heiß und schwül. Die Höchstwerte liegen bei 30 bis 38 Grad. Und am Nachmittag und Abend können von den Mittelgebirgen aus nochmal kräftige Gewitter hochgehen. Morgen erst wieder mehr Wolken mit Schauern und einzelnen Gewittern. Später dann auch anderswo wieder Gewitter möglich, bei maximal 38 Grad.
3: Wenn Schäfchenzählen bei euch nichts bringt und ihr immer noch nicht einschlafen könnt, dann habe ich vielleicht den ultimativen Tipp für euch. Zählt doch einfach die Takte des kommenden Liedes. Also 1, 2, 3, 4, 1, 2, 3, 4 und so weiter. Und ja, den Rhythmus dazu, den gibt's jetzt hier im kommenden Song.
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0: Viele von euch fragen sich sicherlich, warum ist denn der Typ da schon wieder im Radio um die Uhrzeit? Ja, die Antwort ist ganz einfach. Meine Schwiegereltern sind gerade zu Besuch und naja, gestern habe ich dann doch irgendwie den Staubsauger wohl zu später Zeit angeschmissen. War jetzt auch nicht die beste Idee, aber ich habe mir gedacht, so eine Nachtschicht heute hier im Radio, besser geht's gar nicht. Kommt gut durch die nächsten Stunden, hier ist wieder ein bisschen Musik für euch.
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1: Na, bist du auch noch nachtaktiv oder sogar auf der Arbeit oder vielleicht sogar schon wieder auf der Arbeit? Also ich habe ja einen guten Freund, der ist Bäcker. Klar, der muss morgens immer ganz früh raus und die Brötchen müssen auch fertig sein, wenn die normalen Menschen aufstehen. Doch damit der auch wirklich mal so 8 Stunden durchpennen kann, ne, geht der abends immer echt um 18 Uhr ins Bett. Ganz ehrlich, so früh musste ich nicht mal als Kind schlafen gehen. Also, Erwachsensein ist doch nicht so toll, wie viele immer dachten. Aber vielleicht weckt der kommende Song ja irgendwie Kindheitserinnerungen in dir.
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1: Im Studio Imme Kasten. US-Vizepräsident Vance geht davon aus, dass die USA ab dem Wochenende mit dem Iran weiterverhandeln. Es geht nun um ein umfassendes Friedensabkommen. Bisher hatten beide Länder nur ein Rahmenabkommen unterzeichnet. Unterdessen bringt sich die deutsche Marine für einen Einsatz in der Straße von Hormuz in Stellung. Ob sie da dann auch wirklich zum Einsatz kommt, zum Beispiel beim Räumen von Minen, dazu sagte Kanzler Merz:
2: Ich habe immer gesagt, dass wir das uns vorstellen können, aber das erfordert eine klare Rechtsgrundlage, das erfordert ein Mandat des Deutschen Bundestages und das wird in Ruhe in Deutschland beraten werden, auch im Lichte der Entwicklung der nächsten Tage.
1: Online-Verträge auch einfach per Mausklick widerrufen können, das muss ab heute immer möglich sein. Ein solcher Widerrufsbutton ist für Online-Shops oder auch Telefonanbieter ab sofort Pflicht, entweder wirklich als Button oder als klar erkennbarer Link. Die EU verlängert ihre Wirtschaftssanktionen gegen Russland, diesmal gleich um ein Jahr. Darauf hat man sich beim EU-Gipfel in Brüssel geeinigt. In der Vergangenheit gab es immer nur Verlängerungen um 6 Monate und die wegen Blockaden von Ungarn unter Orbán auch regelmäßig erst nach einem Tauziehen. Die umfassenden Sanktionen sollen Russland Druck machen und die russische Kriegswirtschaft schwächen, damit Moskau seinen brutalen Angriffskrieg gegen die Ukraine beendet. Mexiko steht bei der Fußball-WM in der K.O.-Phase. Ein 1:0 gegen Südkorea bedeutet das erste Ticket für den Gastgeber. Auch für Kanada sieht es gut aus nach einem 6:0 gegen Katar. Die Schweiz ist nach einem 4:1 gegen Bosnien-Herzegowina ebenfalls mit einem Bein im 16-Finale. Tschechien und Südafrika müssen nach ihrem 1:1 bangen.
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3: Mit KI-Support. Gewitter und Schauer sind heute früh schon ein Thema, vor allem Richtung Westen und Nordwesten. Im Norden hängen viele Wolken dazu. Im Lauf des Tages wird's dann richtig heiß und schwül. Die Höchstwerte liegen bei 30 bis 38 Grad. Und am Nachmittag und Abend können von den Mittelgebirgen aus nochmal kräftige Gewitter hochgehen. Morgen erst wieder mehr Wolken mit Schauern und einzelnen Gewittern. Später dann auch anderswo wieder Gewitter möglich, bei maximal 38 Grad.

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Mensch, heute löste eine 26-jährige Frau einen Großeinsatz der Polizei und Feuerwehr aus. Sie stand auf dem Dach eines Bürogebäudes und drohte in den Tod zu stürzen. Nur das Eingreifen der Einsatzkräfte konnte das Schlimmste verhindern. Die junge Frau blieb zwar unverletzt, wurde aber zur weiteren Behandlung

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1: Hallo, ich bin Mike van Hyk und ihr hört auf Batty FM jetzt meine Single Wie bekommt man eine große Liebe aus dem Herzen wieder raus?

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Heute löste eine 26-jährige Frau einen Großeinsatz der Polizei und Feuerwehr aus. Sie stand auf dem Dach eines Bürogebäudes und drohte in den Tod zu stürzen. Nur das Eingreifen der Einsatzkräfte konnte das Schlimmste verhindern. Die junge Frau blieb zwar unverletzt, wurde aber zur weiteren Behandlung in eine Klinik gebracht.

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Ach, und dann immer diese Leute, die sich vordrängeln, weil sie ja nur 3 Bananen kaufen wollen. Oder eine Packung Filtertüten. Und dann stecken sie ihre EC-Karte natürlich 3-mal falsch rum ins Lesegerät. Oder sie bezahlen bar und kramen stundenlang in ihrem Speckchen-Portemonnaie nach 1- und 2-Cent-Münzen, weil sie ihr Kleingeld loswerden wollen. Mann. Hinter mir hat gestern einer gesagt, wenn nur eine Kasse offen hat, dann kann man wenigstens nicht in der langsamsten Schlange stehen.

da bin ich auch schon wieder. Es ist Freitag. Stellt euch das mal vor, wir gehen wieder in ein bombiges Wochenende und das mit bombigen Temperaturen über 30 Grad. Ich werde bekloppt hier im Studio. Ihr möchtet gar nicht wissen, wie ich heute hier im Studio sitze. Ja, aber zum Glück ist keine Cam an. Das noch alles so nebenbei. Aber naja, wir wollen doch gucken, dass wir heute die 2 Stunden richtig störungsfrei hinbekommen. Gut, dass nicht gestern schon Freitag gewesen wäre. Ja, da gab es ein paar Problemchen hier bei Vodafone. Ist zwischendurch heute über mehrere Stunden zwischendurch das Internet weggefallen, inklusive Fernsehen weggefallen. Ja, aber zum Glück heute läuft wieder den ganzen Tag alles sehr, sehr stabil. So, da hatten wir jetzt hier gerade tatsächlich auch was Schönes Neues vom DJ Sammy mit Magnetisette. Das Ganze war gerade in einer Radio-Edit zu hören. Und jetzt gehen wir auch noch mal einmal richtig zur Sache, denn mit ihrer neuen Single Die kleine Kneipe widmen die Würzelbarmer einer der echten Musiklegende einen besonderen Hommage. Denn Peter Alexander, der in diesem Jahr, und das ist jetzt eben halt, glaube ich, das war der 30.06., 100 Jahre alt geworden wäre. Ja, da passt nichts Besseres als von denen, von Würzbam. Hier ist Die kleine Kneipe, etwas anders, aber dennoch richtig klasse.

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Ja, ganz genau. So, mit 1000 mal Nein erzählt Kerstin Ott von einem Gefühl, das viele kennen. Man weiß, dass eine Person einem nicht gut tut und doch bleibt diese Anziehung, die Erinnerung an Vertrautheit und die Versuchung, noch einmal schwach zu werden. Der Song handelt von inneren Ringen zwischen Nähe und Selbstschutz, zwischen Sehnsucht und der Entscheidung, sich zu lösen. Musikalisch bleibt Kerstin Ott ihren unverwechselbaren Stil treu, denn tausendmal Nein ist emotional, aber kein klassische Ballade. Der Song verbindet eine klare, direkte Geschichte mit einer eingängigen Melodie und einem modernen Popschlager-Sound, besonders nahbar und ohne zu großen Gesten zu kommen. Denn ebenfalls heute am 19. April erscheint tausendmal Nein, die neue Single von Kerstin Ott und zugleich der erste Vorbote ihres kommenden Albums.

Ja, da hat jetzt einer garantiert 1001 gedacht, ne? Und nicht nur die 1000. So, und auch er, ja, und wie gesagt, ich kann mich jetzt hier bald auch so ein bisschen anders nennen als nur Moderator. Ich habe jetzt hier gerade auch diese Woche hier Fürchterliches erlebt, wie wichtig sich einer tut hier auf Facebook, ja, und mich dann blockiert, erst die Freundschaftsanfrage annimmt, mich blockiert und dann wieder die Freundschaftsanfrage praktisch das Blockieren aufhebt, ja, und ja, der kommt sich irgendwie richtig, richtig toll vor. Naja, ich bin ein bisschen größer wie er, das schon mal von da an ab, was den sozialen Netzwerken angeht, aber naja, das, was er sich nennt, das kann ich mich, glaube ich, schon mittlerweile 10-mal nennen, denn das, was ich Woche für Woche bringe und was ich für Woche für euch für diese 2 Stunden zusammensuche, das könnt ihr euch gar nicht vorstellen. So wie auch zum Beispiel ihn, denn jetzt habe ich ihn gar nicht herausgesucht, Moment, bevor ich das jetzt gleich wieder mache, da haben wir ihn auch. So, mit Gentleman veröffentlicht Mike Leon Grosch am 19. Juli 2026 einen modernen Sommerpop-Schlager mit einer Botschaft,

die aktueller kaum sein könnte. In einer Welt voller Statussymbole, Selbstinszenierungen und Oberflächlichkeiten erinnert der Song daran, worauf es wirklich ankommt. Einen guten Charakter mit viel Herz. Denn ein echter Gentleman definiert nicht nur über das größte Auto, die teuerste Uhr und den perfekten Körper. Er begegnet Menschen mit Respekt, hört zu, hält sein Wort und steht die Menschen ein, die ihm wichtig sind. Tja, das ist Mike Leon Grosch mit seinem neuesten Song Gentleman.

Ja, und hätte mir das jetzt nie träumen lassen, dass ich etwas mal wieder von ihm sagen kann, denn weit über 10 Jahre hat man von ihm gar nichts mehr gehört. Denn nun heißt es tatsächlich 50 Jahre Wolfgang Petri. Das bedeutet unzählige Hits, Millionen verkaufte Tonträger und eine einzigartige Verbindung zu seinen Fans. Kaum ein anderer Künstler hat die deutschsprachigen Schlager über 5 Jahrzehnte hinweg so nachhaltig geprägt wie die Kölner Musiklegende. Anlässlich seines 50. Bühnenjubiläums blickt Wolfgang Petri nun auf den Anfang einer außergewöhnlichen Karriere zurück und schlägt gleichzeitig ein neues Kapitel auf. Pünktlich zum Jubiläum veröffentlicht der Kultsänger seine aktuelle Single Sommer in der Stadt aus dem Jahre 1976 in einer komplett neu aufgenommenen und zeitgemäßen arrangierten Rockschlager-Version. Mit Sommer in der Stadt 50 Jahre Jubiläum erhältlich ab dem 19. Juni 2026 verleiht Wolfgang Petri dem Song, dem alles begann, einen frischen Klang und neue Energie. Ja, und das Gleiche gibt es auch, denn das Album kann auch ebenfalls sofort vorbestellt werden. Also da geht es so richtig zur Sache. Aber hier ist er, jetzt für euch, euer Wolle, Wolfgang Petri.

Ja, das ist wirklich Geschmackssache. So kam auch gerade eine Antwort über WhatsApp zu mir. Mit Jenny in the Bottle präsentiert Anna-Maria Zimmermann und Linda Sue die ihre ersten gemeinsamen Duett und haben dabei einen energiegeladenen Partyschlager, der sofort für Sommer, Festival und Feierlaune sorgt. Mit ihm im Gepäck. Im Mittelpunkt steht der humorvolle Suche nach den geheimnisvollen Jenny in the Bottle und sie erzählen von einer ausgelassenen Sommerparty bei heißen Temperaturen. Puh, möchte ich jetzt nichts Näheres zu sagen, denn und praktisch einen Wunsch, der die Nacht niemals zu Ende gehen gelassen hat. Eine unbeschwerte Feier voller Lebensfreude, Freundschaft und natürlich einer guten Stimmung, die darf natürlich dabei nicht fehlen. Aber hier sind sie jetzt nun für euch, Anna-Maria Zimmermann mit Linda Sue mit Jenny in a Bottle. Stelle ich mir jetzt gerade eine Flasche vor, aber auf dem Cover ist eine Flasche zu sehen am Strand. Ja, da steigt irgendwie Qualm hoch aus dieser Flasche. Tja, ob sie da jetzt rauskommt?

da wir jetzt hier knapp Sekunden vor halb haben, steigen wir jetzt natürlich direkt in den aktuellen Top 10 ein. Und da beginnen wir natürlich wie immer mit dem Platz Nummer 10. So, habe ich alles hier startklar? Jawohl, ganz genau. Denn in der Vorwoche, da war er Platz 5, somit ganze 5 Plätze verloren, Wochen in den Top 10 8-mal, höchste Position war die 1 und die Wertungswoche ist 8 von 8. Bitte für diesen Titel nicht mehr voten. Zum letzten Mal hören wir den 25. Hochzeitstag von Claudia und Frank, das Ganze mit Brian Berger, in dieser Woche mit ganzen 116 Votes.

Oh, da funktioniert was nicht. Dabei habe ich alles neu reingestellt und er findet die ganzen Lieder nicht. Das ist nicht schön. Na, das ist wirklich nicht schön. Müssen wir das heute tatsächlich ohne die Neuvorstellungssache machen? Das wäre ja richtig, richtig ärgerlich, denn ja, vorhin waren die Bilder noch zu sehen, die Coverbilder, aber jetzt sind die Coverbilder nicht mehr sehen, somit ist auch kein Zugriff auf diese MP3 oder gar auf den Hörercharts drauf. Sehr komisch. Aber naja, das ist die neue Version vom Radio Boss, den ich jetzt hier gerade habe. Ja, da sind noch wohl irgendwelche Fehlerchen drin. Aber nichtsdestotrotz gehen wir einmal die Top 10 an dem heutigen Tag durch. Wie schon gerade gesagt, Platz 10 Brian Berger mit dem 25. Hochzeitstag von Claudia und Frank. Auf dem Platz 9 in dieser Woche haben wir den Graziano mit Neue Liebe, Neues Glück. Er hat in dieser Woche ganze 115 Votes erreicht. Dann auf den 8. Platz haben wir den Klaus Beyer mit Einfach los in dieser Woche mit ganzen 106 Votes. Dann als nächstes Eileen Seller mit Wiedersehen am Meer hat 129 Votes erreicht. Dann neu vorgestellt in der letzten Woche zum Beispiel Duo Wer mit Höchste Zeit sich wieder zu sehen. In dieser Woche mit ganzen 116 Votes, 926 müssen das sein, da ist was falsch. Auf dem 5. Platz, ebenfalls letzte Woche neu vorgestellt, das ist Zichner und Peikart mit Ich hab Sehnsucht, in dieser Woche mit ganzen 158 Votes. Dann haben wir auf dem Platz 4 wieder die Eileen Seller mit ihrem Titel Ein Kuss in Paris mit 224 Votes. Auf den 3. Platz, in der letzten Woche neu vorgestellt, Danny Buhler mit Das Leben ist oder hat so schöne Farben. In dieser Woche mit ganzen 309 Votes. Zudem haben wir dann auf Platz 2, Vorwoche war sie 3, Ellen Krenz, Was kann ich tun, um dein Herz zu gewinnen, mit 653 Votes. Und auf dem Platz 1, in der Vorwoche Platz 1, Brian Berger mit Du fehlst überall, mit 728 Votes. So, tut mir wirklich schrecklich leid. Ja, das bringt jetzt alles nichts. Ich bin so schon am Schwitzen und deswegen würde ich jetzt auch nicht noch hier was Gewunderes jetzt machen, um da jetzt das alles hinzubekommen, denn da ist tatsächlich alles gerade schief. Aber nichtsdestotrotz, dann machen wir weiter mit der nächsten Neuvorstellung. Anlässlich ihres 10-jährigen Jubiläums feiert Vanessa Katharina mit Maskenball den Titelsong ihrer ersten Mini-Albums, einen modernen Popschlag über Fassaden, Sehnsüchte und die Suche nach sich selbst.

Jawohl, das war doch ein richtig toller Titel. Wir haben noch also einige weitere tolle Sachen heute am Start, denn zum Beispiel auch Sie, denn spätestens seit Ihrem Erfolgshit Cleopatra ist alles klar. Nathalie Holzner liebt es, ihre Hörerinnen und Hörer auf musikalische Reisen in faszinierenden Welten mitzunehmen. Nach ägyptischem Glamour und Hollywood-Flair setzt die erfolgreiche Sängerin nun Kurs auf das Meer mit präsentiert mit ihrer neuen Single Traumschiff, den perfekten Sound für Urlaub, Sommer, Flirts und unbeschwerte Lebensfreude.

da ist bestimmt das Schiff jetzt aus dem Hafen gefahren. Von meinen Lippen erzählen von diesem einen Moment zwischen Verliebtsein und Mut und die drei entscheidenden Worte von bereit liegen. Eingebettet in eine modernen Pop-Produktion trifft Wärme Emotion und selbstbewusste Leichtigkeit und macht den Song zu einem gefühlvollen, eingängigen Soundtrack für alle, die sich trauen wollen, ihr Gefühle endlich auszusprechen. Hier ist sie jetzt für euch, Marie Reim, mit Von meinen Lippen.

Ja. Was sich heute noch an meinen Lippen alles so tut. Aber das bleibt, glaube ich, mein Geheimnis. Denn jetzt gleich direkt nach der Sendung geht's wieder nach Nettetal. Jawohl. So, wir kommen zu der nächsten tollen Neuvorstellung, denn wir sind Gezeiten. Und da muss ich mal eben kurz gucken. Ja, genau. Wir sind Gezeiten, einen Song über die Dynamik einer Beziehung. Wie Ebbe und Flut wechseln sich die Phasen der großen Nähe und Leidenschaft mit Zeiten des Rückzugs, der Ruhe und des Alltags ab. Mit ihren unverkennbaren Stimme besingt Judy Weiss den ständigen Rhythmus, der Vertrauen und Loslassen erfordert. Wir sind Gezeiten ist die moderne Pop-Hymne über die Harmonie aus Nähe und Distanz in der Liebe. Die beliebte Berlinerin knüpft mit der Stimmung ihrer neuen Single an die positiven Message ihren Titels No Risk, No Fun von Anfang an des Jahres an.

Jetzt hat irgendwas nicht so richtig geklappt, was ich gerne machen wollte. Mal gucken, ob das jetzt funktioniert. Jawohl, jetzt hat es funktioniert. Wunderbar. So, jeder weiß mittlerweile, denn jetzt als nächstes tatsächlich kommt meine Neuvorstellung heute. Ja, da bin ich selber richtig platt drüber gewesen, dass ich etwas so Schönes arrangieren konnte. Aber einmal kann man darüber auch noch ein bisschen was erzählen, denn Bram Berger, Radiomoderator, Entertainer und Radioinhaber. Lange Jahre nach seiner ersten Lieder, die er der Welt schenkte, hieß es für Bram Berger nun auch für ein neues Abenteuer. Eigener Song, passend auf seine Seele geschnitten, denn Bram Berger ist Radio pur. Seine Sendungen sind menschennah und unterhaltsam. Vielleicht liegt es einfach daran, dass Bram Berger einfach und ehrlich ist. Ich bin halt, wie ich bin, so ist sein Motto. Die einen mögen mich, die anderen, was ich tue, die anderen eben nicht. Eine Einstellung, die ihm Kraft gibt, seine Träume zu erfüllen, den Traum eigener Musik, seinen Titel und jetzt hörst du Radio, erzählt von einer Geschichte aus den vielen Sendungen, die Bram Berger mittlerweile auf seinen eigenen Radiosendern macht. Seine CD und jetzt hörst du Radio veröffentlicht Bram Berger zu seinem Geburtstag am 20.11.2020. Und heute, am 19. Juli 2026, bringt Bram Berger nach fast 6 Jahren seine 2026er Version raus. Wir hören ganz kurz mal in dem Original von vor knappen 6 Jahren an.

Ja, so hörte sich das vor 6 Jahren an und für heute, tatsächlich VÖ heute, habe ich mir mal was ganz Tolles zu diesem tollen Song und jetzt hörst du Radio mir mal fertig gemacht. Ich hoffe, es begeistert, ich hoffe, es gefällt euch und auch für diesen Song ab 20 Uhr ist natürlich zu voten möglich.

Ja, der muss gar nicht mal so schlecht gewesen sein. Der Peak ist nämlich ganz extrem höher gegangen, wie wir ganz zu Anfang tatsächlich die Hörerzahlen hier hatten. Ich sage großes Dankeschön. Ja, und wenn er euch tatsächlich gefällt, ab 20 Uhr gibt es meinen Titel tatsächlich auch zu voten wieder. Ich freue mich wieder, dass ihr zahlreich mich dahingehend wieder unterstützt. Natürlich kommt all meine Musik tatsächlich aus meinem eigenen Label von Bergers Records. So, und hier geht's weiter mit Das Beste an mir, liefert nämlich Wolfgang Ziegler den eindrucksvollen Beweis, dass zeitgemäßen Popschlager nicht vom Alter lebt, sondern von Persönlichkeit, Ausstrahlung und echter Authentizität.

Ja, du bist das Beste an mir. Da ist was ganz, ganz Wahres dran. Und richtig schön war dieser Titel jetzt tatsächlich auch von ihm. Mit erster letzter Kuss präsentiert Maria Voskania am 19. Juni einen modernen Popschlager voller Herzklopfen, Emotion und Mitsingpotenzial. Der Titel erzählt von einem Moment, der eigentlich nie passieren sollte. Und genau dasselbe alles verändert. Was passiert, wenn die beste Freundschaft plötzlich ins Wanken gerät, wenn aus vertrauenden Blicken mehr wird und ein einziger Kuss Gefühle entfacht, die sich nicht länger verdrängen lassen? In erster, letzter Kuss versucht man sich noch einzureden, dass es nur ein Augenblick ist, nur ein letztes Mal, nur ein Kuss, doch das Herz hätte länger andere Pläne. Maria Voskania erzählt diese Geschichte mit viel Gefühl, Charme und Leichtigkeit, die sofort berührt.

das hat sie doch richtig schön gesungen, oder? Man seid ja etwas anderer Meinung. Ich denke mal nicht. So, wir haben, da habe ich jetzt leider Gottes gar keinen Pressetext dazu, leider, sehe ich gerade. Ja, aber dennoch habe ich sie hier am Start. Denn jetzt als nächstes für euch die Annemarie Eifeld mit So wie ein Feuerwerk. Natürlich mit heute die VÖ von Telamo.

wunderhübsch, wunderhübsch. Und genauso wunderhübsch ist jetzt dieses Lied tatsächlich, denn Full Circle ist ein Remake eines Songs von Sarah, EP von 2017. Geschrieben von Sarah Watmore und Laura White, bekannt von Rita Ora Galantis. Und produziert von Rob Davis, bekannt von Sophia Ellen Baxter Kelly und Cliff Scholes. Scholes ist für eine Produktion, trifft das Herz der keltischen Musikseele, und Sarah zerschmettert ihren eigenen Gesangsleistung von 2017 mit einer neuen, energiegeladenen Interpretation.

Jawohl, das klingt doch mal so richtig was Schönes, ne? So, da, und da haben wir das nicht, ja. Aber ist ja nicht schlimm, ist ja nicht schlimm. Dann gehen wir jetzt tatsächlich zu dem Andreas Zaron über, ja, und er besingt uns jetzt Wir sind Disco und das Ganze in einem Remix.

Mischung aus Gefühl, Stärke und positive Energie macht Fang dir ein Stern zu einem Titel, der sofort berührt und lange im Ohr bleibt.

Ja, ist doch schön, wenn man so jemanden hat, oder? Seid ihr da ganz anderer Meinung? Anderen geht es natürlich ein bisschen schlechter, ja, die es so etwas nicht neben ihrer Person haben, oder? Aber hier geht's weiter mit der nächsten Neuvorstellung von heute, den 19.06. Denn Mike Bauhaus verleiht einem Roy Black-Juwel sein neues Leben. Mit seiner neuen Single »Was soll ich ohne dich da oben im Himmel« präsentiert Mike Bauhaus eine besondere Neuaufnahme eines nahezu vergessenen Schlagerjuwels. Der Titel stammt ursprünglich aus dem Jahr 1991, wurde von Dieter Bohlen für Roy Black geschrieben und auf dem Album »Rosenzeit« veröffentlicht.

Ja, was soll ich da oben im Himmel? Ja, der liebe Mike Bauhaus, der ist genauso gerade mit den Gefühlen dabei, ja, wie unser einer auch, aber das merkt er ja auch an meiner Musik tatsächlich, ja. Es gibt zwar neue Seiten von meiner Seite aus, ja, aber trotzdem die alten und irgendwelche 28 Jahre, die kann man nicht einfach wegschicken, ja, das geht einfach nicht. So, über 16 Millionen Klicks auf YouTube, mehr als 11 Millionen Streams bei Spotify und stetig wachsenden Fanbase. Noel Terhorst zählt zu den erfolgreichsten und gefragtesten Live-Acts im deutschen Popschlager. Mit seiner sympathischen Ausstrahlung, starken Songs und energiegeladenen Bühnenpräsenz begeistert er Publikum und Veranstalter gleichermaßen.

waren den Himmel so nah, ja. Und wenn ich so nach draußen schaue, irgendwie ist der Himmel sehr bewölkt zurzeit. Naja, mal gucken, ob da gleich noch was runterkommt. Und hoffentlich habe ich nicht so einen richtigen Dauerregen gleich auf der Autobahn Richtung Nettetal. So, auf die Welt runterschauen ist ein Song, der den Blick weitet und zugleich mitten ins Herz trifft. In einer Zeit, in der Kriege, Krisen und Leid oft nur aus der Ferne wahrgenommen werden, stellt der Titel eine wichtige Frage. Was würde passieren, wenn wir die Welt wirklich als das sehen würden, was sie ein gemeinsames Lebensraum, den wir nur...

Mit Wir sind bereit für die Insel präsentiert Lukas Kordalis einen sommerlichen Popschlager, der von dem ersten Moment an Leichtigkeit, Lebensfreude und Urlaubsgefühl entfaltet. Als bekannter und beliebter Künstler der Schlagerszene besitzt er ein feines Gespür dafür, positive Emotionen, modernen Sounds und ein eingängigen Lebensgefühl wirkungsvoll miteinander zu verbinden.

Ja, der kann mich ja mal mitnehmen, der liebe Lukas Kordalis, ganz genau. So, ein musikalisches Statement für den Optimismus. Draußen blühen die Blumen im Sommerlicht. Menschen halten zusammen und brauchen sich. Selbst wenn mal Schatten auf die Welt fallen, genau diese ansteckende Energie, pure Hoffnung und unabhängige Lebensfreude fangen der erfahrenen Schlagerkünstler Ansgar Deters und seine neue Duettpartnerin Kerstin in ihrer brandneuen Single. Ich umarme die Welt.

Jawohl, und in guten 10 Minuten hören wir uns wieder, denn jetzt kommen 3 Stück am Stück. Und zwar als allererstes kommt Zeitflug mit ihrem neuen Titel Abracadabra. Bernd Haberbeek und Chris Alberts auch noch für die Frauen dieser Welt. Und dann noch als drittes... Oh, hier kommt jetzt auch ein Donnerwetter. Hilfe, ich muss das Fenster zumachen. Ja, und dann haben wir noch den DJ Greg tatsächlich auch noch am Start mit seinem Song Sandow in Paris. Damit wünsche ich euch jetzt ganz viel Spaß und gute Unterhaltung.

Ja, und die ganze Welt, das ist doch, mein Gott, und hier ist jetzt gerade das Unwetter gekommen. Hilfe, Hilfe, so dunkel, als wenn wir schon, ja, weiß ich nicht, 10 Uhr oder so haben. So, mit Sound Down in Paradise veröffentlicht DJ Garrick einen atmosphärischen Chill-Out- und Beach-House-Track, der die Magie eines Sonnenuntergangs am Meer in Klang umwandelt. Der Song verbindet entspannte Long-

Vipers mit einem sanftmodernen Groove und schafft so eine warme emotionale Klangwelt, die sofort Bilder von Sommer, Weite und Freiheit entstehen lässt. Bevor ich davon noch viel mehr erzähle, hier haben wir ihn.

da war mal jetzt... Moment, das Mikrofon ist runtergerutscht. So, ja, das war mal wieder richtig was Tolles. Ja, da konnte man so einfach mal die Gedanken freien Lauf lassen und so, gell? So, und mit ihrer neuen Single Prinzessin präsentiert Sarah Carina einen modernen Popschlager voller Gefühl, Stärke und Selbstbewusstsein. Der Titel erzählt von einer Frau, die ihren eigenen Wert erkennt, ihren Weg geht und sich nicht verbiegen lässt. Einige Melodien, ein zeitgemäßes Arrangement und Sarah Carinas warme, ausdrucksstarke Stimme macht Prinzessin zu einem emotionalen Song mit Wiedererkennungswert. Ein Titel über Träume, Mut und die Erkenntnis, dass jede Frau ihre eigenen Prinzessin sein kann.

Jawohl, ich bin keine Prinzessin. Nein, nein, nein, nein, nein, nein, nein. So, dann haben wir jetzt hier noch, ja, praktisch meinen letzten Song für heute, denn nach einer selbstgewählten Veröffentlichungspause tritt Eva Lunginger als stille Kraft hinter ihrem Lebenspartner Stefan Ross erneut ins Rampenlicht. Mit ihrer neuen Single Heimliche Tränen gibt es all eine Stimme, die im verborgenen Tränen weinen.

Meine Güte, ist das jetzt hier am Blitzen. Oh Gott, wird Zeit, dass ich meine PCs ausmache. Ich danke für euch, dass ihr jetzt wieder zahlreich eingeschaltet habt und ich hoffe, ihr hattet wieder wahnsinnigen Spaß gehabt für die 2 Stunden am Freitagabend, dem Wocheneinklang oder Wochenendeeinklang. Ja, in diesem Sinne schicke ich euch ganz, ganz schöne Grüße aus dem Sendestudio in Essen und wünsche euch natürlich allen ebenfalls ein richtig tolles Wochenende. Ja, vor allen Dingen bleibt gesund und die gerade nicht so gesund sind, werdet wieder ganz schnell gesund. Ist das okay? Prima. Gut, wenn ihr mögt, dann hören wir uns wieder nächste Woche Freitag am 26. Das ist das Datum und ich freue mich, dass ihr wieder zahlreich einschaltet und bitte ab jetzt gleich 20 Uhr an das Voten nicht vergessen.

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1: Im Studio Colin Mock. Deutschland soll besser auf den Ernstfall vorbereitet sein. Deswegen wollen die Innenminister von Bund und Ländern mehr für den Zivil- und Katastrophenschutz tun. Allein der Bund will in den nächsten Jahren 10 Milliarden Euro bereitstellen, um die Bevölkerung besser zu schützen. Etwa vor Flutkatastrophen wie im Ahrtal oder Sabotageaktionen. Hamburgs Innensenator Grote rief die Bevölkerung auf, sich selbst auf solche Szenarien vorzubereiten.
2: Wir brauchen insgesamt als Gesellschaft die Haltung, dass wir dieses Szenario, das wir mit allen Kräften vermeiden wollen, auf das wir uns aber vorbereiten müssen, trotzdem, dass wir das für uns auch annehmen, dass das etwas ist, womit wir uns beschäftigen wollen.
1: Deutschland steht vor großen Reformen. Gesundheitssystem, Rente, Pflege oder Steuern. Ein Großteil der Bevölkerung hält die Reformen laut ZDF-Umfrage auch für wichtig. Gleichzeitig gibt es aber große Zweifel an der Reformbereitschaft. Nur jeder Fünfte glaubt, dass das Land mitzieht. Online-Verträge auch einfach per Mausklick widerrufen können. Das muss ab jetzt immer möglich sein. Der Widerrufsbutton ist ab sofort Pflicht. Dirk Justus mit den Einzelheiten.
3: Entweder wirklich als Button oder auch als klar erkennbarer Link. Internetshops oder auch Telefonanbieter müssen jetzt Möglichkeiten anbieten, einen online geschlossenen Vertrag eben auch einfach online widerrufen zu können. Das schreibt ein neues Gesetz vor. Wichtig dabei, es geht um einen Widerruf, nicht um eine Kündigung. Das Widerrufsrecht sieht vor, dass man innerhalb einer bestimmten Zeit, meist sind es 14 Tage, wieder von einem Vertrag zurücktreten kann.
1: Weil sie 30 Nacktschnecken auf einem Hochbeet im sächsischen Görlitz ausgesetzt hat, hat eine 60-Jährige jetzt eine Anzeige wegen Sachbeschädigung am Hals. Die Verdächtige platzierte die Schnecken in das Beet, wo sie sämtliche Nutzpflanzen auffraßen. Das Motiv dahinter ist noch unklar. Die USA folgen Co-Gastgeber Mexiko in die K.O.-Phase der Fußball-WM. Auch im zweiten Gruppenspiel konnten US-Amerikaner einen Sieg einfahren. 2:0 stand es am Ende gegen Australien. Der Gruppensieg ist aber immer noch nicht ganz sicher eingetütet.
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4: Mit KI-Support. Mal mehr, mal weniger Wolken sind unterwegs und vor allem im Westen kann es am Abend noch mal ordentlich krachen mit teils kräftigen Gewittern, die dann aber langsam nachlassen. Richtung Osten bleibt's eher trocken. In der Nacht gehen die Temperaturen runter auf 23 bis 16 Grad. Morgen wird's schwülheiß mit bis zu 38 Grad, dazu erst Schauer und Gewitter, später von Westen her öfter trocken und freundlicher.

Ach, und dann immer diese Leute, die sich vordrängeln, weil sie ja nur 3 Bananen kaufen wollen. Oder eine Packung Filtertüten. Und dann stecken sie ihre EC-Karte natürlich 3-mal falsch rum ins Lesegerät. Oder sie bezahlen bar und kramen stundenlang in ihrem Speckchen-Portemonnaie nach 1- und 2-Cent-Münzen, weil sie ihr Kleingeld loswerden wollen. Mann. Hinter mir hat gestern einer gesagt, wenn nur eine Kasse offen hat, dann kann man wenigstens nicht in der langsamsten Schlange stehen.